0: Oli P über Ace of Base, All That She Wants.
1: Ace of Base, eine schwedische Hitmaschine. Sie haben uns in den 90ern so viele Hits geschenkt und ja, es war ganz, ganz knapp, weil es hätte fast nicht geklappt. Sie hatten ein Demo-Tape abgegeben mit All That She Wants. Wurde abgelehnt vom Produzenten. Er hat sich's im Auto angehört. Im Kassettendeck im Auto. Und die Kassette wurde nicht mehr ausgespuckt. Und so musste er diesen Song relativ häufig auf dem Weg zur Arbeit hören. Hat sich dann in den Song verliebt

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1: Im Studio Tom Husse. Lange wurde diskutiert, jetzt hat der VW-Aufsichtsrat den Sparplänen beim Autobauer zugestimmt. Weltweit sollen weitere 50.000 Stellen gestrichen werden. Die Werke in Emden, Zwickau, Hannover und Neckarsulm stehen weiter auf der Kippe. Dort könnte die Produktion bis Mitte der 2030er auslaufen. Hinter dem Angriff auf ein Umspannwerk in Brandenburg steckt offenbar ein Einzeltäter. Bei der Taz ging ein Bekennerschreiben ein, das die Potsdamer Polizei jetzt prüfen will. Auch in NRW ist am Dienstag das Stromnetz angegriffen worden. Ob und wie beide Vorfälle zusammenhängen, das ist noch unklar. Wer aktuell tankt, hat gut und gerne schon mal deutlich über 100 Euro auf dem Bon stehen. Und laut ADAC sind die Preise vor allem bei Super E10 zuletzt richtig deutlich erhöht worden. In den letzten Tagen gab es mit gut 2,21 Euro einen neuen Tageshöchstwert. Im August war es mit durchschnittlich 2,14 Euro auch so teuer wie noch nie. Der nächste starke El Niño kommt, davor warnt die UNO. Das Wetterphänomen soll Ende des Jahres seinen Höhepunkt erreichen und bis Februar bleiben. Erwartet werden weltweit mehr Hitze, Dürren und Überschwemmungen. Katastrophenschutzbehörden sollten sich darauf vorbereiten, heißt es.
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2: Viele Wolken und verbreitet Regen gibt es heute erstmal. Später zieht das ganze Meer in die Landesmitte weiter und am Nachmittag kann es vereinzelt auch mal gewittern. Südlich von Main und Mosel wird es dagegen trocken und später kommt auch die Sonne raus. Dazu liegen die Höchstwerte bei 18 bis 33 Grad. Morgen bleibt es meist trocken mit bis zu 28 Grad.

0: 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Asylum. Runaway Train.
1: Dieser Song war nicht nur in den Charts erfolgreich, denn im Video zu Runaway Train, da werden Bilder und Namen von verschwundenen Kindern gezeigt. Und so helfen Soul Asylum mit, 26 Vermissenfälle aufzulösen. Die Band arbeitet bis heute mit der Organisation The Center for Missing and Exploited Children zusammen.
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1: Im Studio Tom Husse. VW steckt nach wie vor in einer schweren Krise und setzt weiter den Rotstift an. Der Aufsichtsrat hat jetzt die Sparpläne des Vorstands beschlossen. In den nächsten Jahren sollen weitere 50.000 Jobs weltweit gestrichen werden. Wie es mit den Werken Emden, Zwickau, Hannover und Neckarsulm weitergeht, ist noch unklar. Nach der Attacke auf ein Umspannwerk in Brandenburg ist nun ein Bekennerschreiben aufgetaucht. Ob das echt ist, will die Potsdamer Polizei jetzt prüfen. Das Schreiben ging bei der Taz ein, demnach steckt ein Einzeltäter hinter der Sabotageaktion. In dem Brief verurteilt er die Nutzung von Kohle zur Stromerzeugung. Bei der Landtagswahl in Sachsen-Anhalt am Sonntag peilt die AfD erstmals die absolute Mehrheit an. Mitentscheidend wird, wie viele Parteien es in den Magdeburger Landtag schaffen. Je weniger reinkommen, desto größer die Chancen der AfD auf eine Alleinregierung. Mit neuen Zöllen versucht die EU seit Juli, die Paketflut von Billighändlern vor allem aus China einzudämmen und hat offenbar bisher Erfolg. In Deutschland ist die Zahl der eingegangenen Pakete um rund 30-40% geschrumpft, so der EU-Zoll. Unter anderem werden pro Produktkategorie 3 Euro extra fällig.
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2: Viele Wolken und verbreitet Regen gibt es heute erstmal. Später zieht das ganze Meer in die Landesmitte weiter und am Nachmittag kann es vereinzelt auch mal gewittern. Südlich von Main und Mosel wird es dagegen trocken und später kommt auch die Sonne raus. Dazu liegen die Höchstwerte bei 18 bis 33 Grad. Morgen bleibt es meist trocken mit bis zu 28 Grad.

0: dem Skateboard durch die Straßen Berlins. Adel Tawil über EMF. Unbelievable. You're
1: unbelievable. Ist für mich ein Lied, das ich sehr mit meiner Jugend verbinde. Damals noch in Berlin-Spandau zur Schule gegangen und habe mir mein erstes Skateboard gekauft. Ja. Und da gab es auch diese Klamotten dazu, ja, so Vision Streetwear. Und man hatte so bestimmte Schuhe, die so extra so Skaterschuhe, und ist dann irgendwie durch die Straßen gezogen mit seinen Kumpels auf den Boards. Und dann kam dieses Lied, das war so eine Skaterhymne, also EMF, Unbelievable. Die hatten halt nur diesen einen riesen Hit. Aber wenn man den dann hört, dann weiß man genau und kennt den natürlich. EMF mit Unbelievable. 90.

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1: Im Studio Tom Husse. Lange wurde diskutiert, jetzt hat der VW-Aufsichtsrat den Sparplänen beim Autobauer zugestimmt. Weltweit sollen weitere 50.000 Stellen gestrichen werden. Die Werke in Emden, Zwickau, Hannover und Neckarsulm stehen weiter auf der Kippe. Dort könnte die Produktion bis Mitte der 2030er auslaufen. Hinter dem Angriff auf ein Umspannwerk in Brandenburg steckt offenbar ein Einzeltäter. Bei der Taz ging ein Bekennerschreiben ein, das die Potsdamer Polizei jetzt prüfen will. Auch in NRW ist am Dienstag das Stromnetz angegriffen worden. Ob und wie beide Vorfälle zusammenhängen, das ist noch unklar. Wer aktuell tankt, hat gut und gerne schon mal deutlich über 100 Euro auf dem Bon stehen. Und laut ADAC sind die Preise vor allem bei Super E10 zuletzt richtig deutlich erhöht worden. In den letzten Tagen gab es mit gut 2,21 Euro einen neuen Tageshöchstwert. Im August war es mit durchschnittlich 2,14 Euro auch so teuer wie noch nie. Der nächste starke El Niño kommt, davor warnt die UNO. Das Wetterphänomen soll Ende des Jahres seinen Höhepunkt erreichen und bis Februar bleiben. Erwartet werden weltweit mehr Hitze, Dürren und Überschwemmungen. Katastrophenschutzbehörden sollten sich darauf vorbereiten, heißt es.
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2: Viele Wolken gibt es heute früh schon und später kommt von Norden her verbreitet Regen dazu, teils kräftig und vereinzelt mit Gewittern. Im Süden bleibt es dagegen oft trocken und deutlich freundlicher. Die Höchstwerte liegen heute je nach Gegend zwischen 18 und 33 Grad. Morgen geht's dann insgesamt ruhiger weiter, mit Sonne und Wolken und nur vereinzelt mal einem Schauer, maximal bis 28 Grad.

es ist der Freitag. Yes, Leute, Freitag. Das heißt, wir starten wie immer um kurz nach 5 den 90s Rob Green Wochenend-Countdown. Noch einmal arbeiten und dann ist endlich Weekend. Schön, dass ihr dabei seid. Stacker Bo, Here We Go und Masterboy Land of Dreaming. Damit starten wir an diesem Freitag.

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Mama bei 90s Radio. Es ist Freitag. Hi zusammen, hier ist Rob Green. Selbstverständlich deutschlandweit im Digitalradio DAB+, in der kostenfreien Sende-App auf 90s90s.de und bei den Smart Speaker. 90s ist real 90s Radio. Das heißt durchgehend die Songs aus dem besten Jahrzehnt ever. Zum Beispiel das hier. Pet Shop Boys. Hier ist Say A Vida A.

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1: Im Studio Mia Hin. Lange wurde diskutiert, jetzt hat der VW-Aufsichtsrat den Sparplänen beim Autobauer zugestimmt. Weltweit sollen weitere 50.000 Stellen gestrichen werden. Die Werke in Emden, Zwickau, Hannover und Neckarsulm stehen weiter auf der Kippe. Dort könnte die Produktion bis Mitte der 2030er Jahre auslaufen. Über 160 mutmaßliche Sabotageakte hat es in diesem Jahr bundesweit gegeben. Das geht aus einem Lagebild des BKA hervor, über das unter anderem die Süddeutsche berichtet. Neben Fällen wie den Angriffen auf die Stromversorgung diese Woche geht es oft auch um das Ausspionieren kritischer Infrastruktur. Der neue Zoll auf Päckchen aus Nicht-EU-Ländern scheint zu wirken. In Deutschland sind seit dem Inkrafttreten rund 30-40% weniger Sendungen angekommen, heißt es vom Zoll. Mit den 3 € extra pro Produktkategorie soll die Paketflut von Billighändlern wie Temu und Shein gebremst werden. Das Mekka für Technikfans öffnet ab heute wieder seine Türen. In Berlin startet die IFA. Hunderttausende Besucher kriegen dann die neuesten Techniktrends zu sehen. Unter anderem mit dabei dieses Jahr Hightech-Katzenklos oder auch der erste smarte Saugroboter für Pools.
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2: Viele Wolken gibt es heute früh schon und später kommt von Norden her verbreitet Regen dazu, teils kräftig und vereinzelt mit Gewittern. Im Süden bleibt es dagegen oft trocken und deutlich freundlicher. Die Höchstwerte liegen heute je nach Gegend zwischen 18 und 33 Grad. Morgen geht's dann insgesamt ruhiger weiter, mit Sonne und Wolken und nur vereinzelt mal einem Schauer, maximal bis 28 Grad.
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4: Kurz nach 5:30 an diesem Freitag. Guten Morgen, Deutschland. Rob Green hier mit 90s Radio. Rob Green Morning, montags bis freitags von 5 bis 10 zum Aufstehen mit dem coolen Sound der 90er. Mit Madonna's Secret und 1996 Wes Allen. Ey.

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1: Och, ich liebe Decoded. Ich liebe Tom Wax in der Serie zu sehen. Übrigens auch bei YouTube. Lohnt auf jeden Fall. Wir sind inzwischen bei Folge 15. Einfach in der Suchleiste bei YouTube eingeben. 90s, 90s Decoded. Und Tom, du nimmst diese Woche den Song Age of Love auseinander.
2: Genau. Das Original von The Age of Love. Das kam schon 1990 raus. Und so klingt's.

0: lief damals auch schon im legendären Frankfurter Techno-Club Dorian Gray, aber erst der Remix von Jam & Spoon, der hat den Track bis heute groß gemacht in der Techno- und Rave-Szene. Jam & Spoon haben dem Track eine komplett neue Handschrift gegeben, allein beim Anfang. Das Original steigt direkt mit den Vocals ein. Jam & Spoon waren da ein bisschen schlauer. Sie haben erkannt, dass diese ganz spezielle tiefe Kickdrum unbedingt ins Intro rein muss.
1: Oh!
0: Diese tiefe Kickdrum, die im Club fast ein Beben auslöst, dazu diese ungewöhnliche Hi-Hat, so markant, dass jeder im Club schon genau weiß, was kommt. Nur wenn diese Kickdrum läuft. Das ist echt verrückt. Und Jam & Spoon haben natürlich noch mehr mit verändert. Die ganze Story seht ihr in der neuesten Folge Decoded.
2: Da freue ich mich drauf, Tom Wax. Vielen Dank.
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Beavers in the Dark, Sailing on the Seven Seas aus dem Jahr 91 an diesem Freitag bei 90s 90s Radio. Rob Green, guten Morgen, schön, dass ihr dabei seid. Jennifer Lopez, If You Had My Love am Ende des Jahrzehnts und jetzt ganz am Anfang, 90 nämlich, Adamski's Killer.

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1: Im Studio Mia Hin. Lange wurde diskutiert, jetzt hat der VW-Aufsichtsrat den Sparplänen beim Autobauer zugestimmt. Weltweit sollen weitere 50.000 Stellen gestrichen werden. Die Werke in Emden, Zwickau, Hannover und Neckarsulm stehen weiter auf der Kippe. Dort könnte die Produktion bis Mitte der 2030er Jahre auslaufen. Über 160 mutmaßliche Sabotageakte hat es in diesem Jahr bundesweit gegeben. Das geht aus einem Lagebild des BKA hervor, über das unter anderem die Süddeutsche berichtet. Neben Fällen wie den Angriffen auf die Stromversorgung diese Woche geht es oft auch um das Ausspionieren kritischer Infrastruktur. Der neue Zoll auf Päckchen aus Nicht-EU-Ländern scheint zu wirken. In Deutschland sind seit dem Inkrafttreten rund 30-40% weniger Sendungen angekommen, heißt es vom Zoll. Mit den 3 € extra pro Produktkategorie soll die Paketflut von Billighändlern wie Temu und Shein gebremst werden. Roboterhunde, smarte Katzenklos oder ein Tofu-Automat. Auf der IFA in Berlin werden ab heute wieder die neuesten Techniktrends präsentiert. Hunderttausende Besucher werden bis kommenden Dienstag erwartet.
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2: Viele Wolken gibt es heute früh schon und später kommt von Norden her verbreitet Regen dazu, teils kräftig und vereinzelt mit Gewittern. Im Süden bleibt es dagegen oft trocken und deutlich freundlicher. Die Höchstwerte liegen heute je nach Gegend zwischen 18 und 33 Grad. Morgen geht's dann insgesamt ruhiger weiter, mit Sonne und Wolken und nur vereinzelt mal einem Schauer, maximal bis 28 Grad.
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3: 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Es ist kurz nach 6 an diesem Freitag. Hi zusammen, hier ist Rob Green mit 90s Rob Green Morning und gleich Robs Mix-Up, das Spiel mit der KI. Zu gewinnen ein 90s Summer Cap, also meldet euch jetzt an 90s90s.de. Wenn ihr euch gut auskennt mit dem coolen Sound der 90er, kriegt einen Schnipsel von der KI. Sie hat allerdings den 90s Song stark oder leicht verändert, je nachdem wie sie gerade drauf war. Und das ist das Spiel, sagt mir, um welchen Song es sich handelt. Wir spielen immer montags und freitags kurz nach 6 und um kurz nach 8. Also jetzt gleich nach MC Saar, Real McCoy, Another Night und jetzt Ace of Base.

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1: Hallo?
0: Jenny, hier ist Rob Green von 90s 90s Radio.
1: Hi.
0: Na du, wie geht's?
1: Gut, gut. Und dir?
0: Danke auch. Hast du Bock, mit uns zu spielen?
1: Na klar.
0: Weswegen hast du dich denn angemeldet? Willst du einfach beweisen, wie schlau du bist?
1: Auch.
0: Aber du willst hauptsächlich wahrscheinlich ein 90s 90s Summer Cap haben, korrekt?
1: Genau, so sieht's aus.
0: Was muss man über dich wissen, Jennifer Bittner aus Rödental?
1: Ich höre gern 90s 90s zum Beispiel. Immer wenn es geht, im Auto am liebsten, schön laut.
0: Das sagst du jetzt nur, weil ich am Telefon bin?
1: Nein.
0: Okay,
1: nein,
0: gut. Nein. Dann glaube ich's dir. Wie oft hast du Rob's Mix-Up eigentlich gehört?
1: Noch gar nicht so oft, das 3-4 Mal vielleicht.
0: Okay, also bist du relativ neu bei 90s 90s oder hast du es nur nie gehört?
1: Nur nie gehört.
0: Okay.
1: Das ist schon ein bisschen länger.
0: Aber du weißt ja, wie das funktioniert. Die KI verändert bekannte Songs und du sagst mir entweder von wem oder wie der Song heißt.
1: Alles klar, ich probier's.
0: Bist du ein bisschen aufgeregt oder geht's?
1: Ja, ein bisschen schon.
0: Okay. Ich glaube, du kommst schon drauf. Los geht's.

0: Das war's schon.
1: Das war's schon, dann kurz und bündig.
0: Take That.
1: Mit welchem Song?
0: Back for Good.
1: Richtig, richtig. Wow, wir haben ja immer gesagt, die selbst erfundenen Regeln von mir sind entweder von wem oder wie der Song heißt. Und du hast ja beides gesagt. Du kriegst zwar nur ein Sommercap, aber damit hast du alles richtig gemacht, Jenny.
0: Sehr cool.
1: Vielen lieben Dank. Jetzt kannst du in Rödental jetzt ein bisschen angeben.
0: Das mache ich.
1: Dann hab einen schönen Tag und danke, dass du mitgemacht hast.
0: Ich auch. Danke.
1: Tschüss.
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0: Music by 90s Radio, It Takes Two. Rob Green, Guten Morgen Deutschland, mit den Red Hot Chili Peppers, Other Side.
1: Hello.

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2: Im Studio Mia Hin. VW steckt nach wie vor in einer schweren Krise und setzt weiter den Rotstift an. Der Aufsichtsrat hat jetzt die Sparpläne beschlossen. In den nächsten Jahren sollen weitere 50.000 Jobs weltweit gestrichen werden. Wie es mit den Werken in Emden, Zwickau, Hannover und Neckarsulm weitergeht, ist noch unklar. Es gibt offenbar die nächste Sabotageattacke aufs deutsche Energienetz. An einem Umspannwerk in Dormagen in NRW hat laut Polizei jemand versucht, einen Kurzschluss auszulösen. Insgesamt gab es laut BKA dieses Jahr über 160 mutmaßliche Sabotageakte. Das berichtet die Süddeutsche. Sachsen-Anhalt steht vor einer historischen Wahl. Am Sonntag geht's darum, ob die AfD mit Ulrich Siegmund die absolute Mehrheit holt. Aktuell steht die Partei in Umfragen bei rund 43%. Scheitern mehrere Parteien an der 5%-Hürde, verbessert das die Chancen der AfD auf eine Alleinregierung. In Berlin geht heute die Basketball-WM der Frauen los. Deutschland steigt heute Abend gegen Spanien in die Heim-WM ein. Top-Favorit ist, wie eigentlich immer im Basketball, Team USA.
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3: Viele Wolken gibt es heute früh schon und später kommt von Norden her verbreitet Regen dazu, teils kräftig und vereinzelt mit Gewittern. Im Süden bleibt es dagegen oft trocken und deutlich freundlicher. Die Höchstwerte liegen heute je nach Gegend zwischen 18 und 33 Grad. Morgen geht's dann insgesamt ruhiger weiter, mit Sonne und Wolken und nur vereinzelt mal einem Schauer, maximal bis 28 Grad.
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5: Kurz nach 6:30 an diesem Freitag. Guten Morgen zusammen. Rob Green hier mit 90s Radio. Gleich die Timeline. Wir schauen mal, was an diesem 4. September in den 90ern los war. Bis dahin, Eiffel 65, Blue Dabba Dee und Hymns Join Me.

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1: Yes, Freitag, der 4.9. Was war los am 4. September in den 90ern? Heute dürfen wir erstmal gratulieren. Und zwar Beyoncé Knowles. Sie wird heute im Jahr 81 in Houston in Texas geboren. 97 startet sie ihren ganz großen Durchbruch als Teil von Destiny's Child mit dem Hit No, No, No. Und der Rest ist Musikgeschichte. Ihre unglaubliche Solo-Karriere ab den Nullerjahren soll dann alle Rekorde brechen. Alles Gute heute zum Ehrentag, Beyoncé. Und noch eine Prise Skandal und Drama am heutigen Datum im Jahr 96. Während der Performance von Oasis bei den MTV Awards in New York Radio City Music Hall flippt Liam Gallagher bei dem Song Champagne Supernova gebührend aus. Er spuckt auf die Bühne und wirft eine Bierflasche ins Publikum. Das waren wilde Zeiten bei Oasis Mitte der 90er. Zum Runterkommen, hier ist erstmal Lena Marlin. 90s.
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1: Im Studio Mia Hin. VW steckt nach wie vor in einer schweren Krise und setzt weiter den Rotstifter an. Der Aufsichtsrat hat jetzt die Sparpläne beschlossen. In den nächsten Jahren sollen weitere 50.000 Jobs weltweit gestrichen werden. Wie es mit den Werken in Emden, Zwickau, Hannover und Neckarsulm weitergeht, ist noch unklar. Es gibt offenbar die nächste Sabotageattacke aufs deutsche Energienetz. An einem Umspannwerk in Dormagen in NRW hat laut Polizei jemand versucht, einen Kurzschluss auszulösen. Insgesamt gab es laut BKA dieses Jahr über 160 mutmaßliche Sabotageakte. Das berichtet die Süddeutsche. Sachsen-Anhalt steht vor einer historischen Wahl. Am Sonntag geht es darum, ob die AfD mit Ulrich Siegmund die absolute Mehrheit holt. Aktuell steht die Partei in Umfragen bei rund 43%. Scheitern mehrere Parteien an der 5%-Hürde, verbessert das die Chancen der AfD auf eine Alleinregierung. In Berlin geht heute die Basketball-WM der Frauen los. Deutschland steigt heute Abend gegen Spanien in die Heim-WM ein. Top-Favorit ist, wie eigentlich immer im Basketball, Team USA.
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2: Viele Wolken gibt es heute Morgen in weiten Teilen und von Norden her kommt zunehmend Regen rein, teils auch kräftig, vereinzelt mit Gewitter. Später bleibt es dort nass, weiter südlich setzt sich eher die Sonne durch und es bleibt trocken, dazu werden es 18 bis 33 Grad. Morgen dann gemischter mit Sonne und Wolken, ab und zu ein Schauer, maximal bis 28 Grad.
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4: Es ist kurz nach sieben. Guten Morgen an diesem Freitag. Hi zusammen, hier ist Rob Green. Wir hatten es gerade in der Timeline. Wir haben ein Geburtstagskind heute und zwar Beyoncé Knowles. 45 Jahre alt wird die Dame und zum Feier des Tages heute Destiny's Child in der 90s Playlist. Hier aus dem Jahr 99 sind sie mit Say My Name, Happy Birthday.

Texas, Summer Sun. Wir achten auf Scooter.

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Mit den Song damals echt geliebt, 1995, Shut Up and Sleep With Me. Es ist Freitag, mittendrin im 90s Rob Green Wochenend Countdown, denn heute nach Feierabend ist endlich Weekend.

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1: Im Studio Mia Hin. Lange wurde diskutiert, jetzt hat der VW-Aufsichtsrat den Sparplänen beim Autobauer zugestimmt. Weltweit sollen weitere 50.000 Stellen gestrichen werden. Die Werke in Emden, Zwickau, Hannover und Neckarsulm stehen weiter auf der Kippe. Dort könnte die Produktion bis Mitte der 2030er Jahre auslaufen. Über 160 mutmaßliche Sabotageakte hat es in diesem Jahr bundesweit gegeben. Das geht aus einem Lagebild des BKA hervor, über das unter anderem die Süddeutsche berichtet. Neben Fällen wie den Angriffen auf die Stromversorgung diese Woche geht es oft auch um das Ausspionieren kritischer Infrastruktur. Der neue Zoll auf Päckchen aus Nicht-EU-Ländern scheint zu wirken. In Deutschland sind seit dem Inkrafttreten rund 30-40% weniger Sendungen angekommen, heißt es vom Zoll. Mit den 3 Euro extra pro Produktkategorie soll die Paketflut von Billighändlern wie Temu und Shein gebremst werden. Roboterhunde, smarte Katzenklos oder ein Tofu-Automat. Auf der IFA in Berlin werden ab heute wieder die neuesten Techniktrends präsentiert. Hunderttausende Besucher werden bis kommenden Dienstag erwartet.
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2: Viele Wolken gibt es heute Morgen in weiten Teilen und von Norden her kommt zunehmend Regen rein, teils auch kräftig, vereinzelt mit Gewitter. Später bleibt es dort nass, weiter südlich setzt sich eher die Sonne durch und es bleibt trocken, dazu werden es 18 bis 33 Grad. Morgen dann gemischter mit Sonne und Wolken, ab und zu ein Schauer, maximal bis 28 Grad.
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4: Es ist kurz nach 7:30 an diesem Freitag. Rob Green, guten Morgen Deutschland. Schön, dass ihr dabei seid. Noch einmal arbeiten und dann haben wir Weekend. Michael Jackson, Remember the Time und die Band um Gwen Stefani. 95 Mega Erfolg. Don't Speak, No Doubt.

0: lief damals auch schon im legendären Frankfurter Techno Club Dorian Gray, aber erst der Remix von Jam & Spoon, der hat den Track bis heute groß gemacht in der Techno- und Rave-Szene. Jam & Spoon haben dem Track eine komplett neue Handschrift gegeben, allein beim Anfang. Das Original steigt direkt mit den Vocals ein. Jam & Spoon waren da ein bisschen schlauer. Sie haben erkannt, dass diese ganz spezielle tiefe Kickdrum unbedingt ins Intro rein muss. Diese tiefe Kickdrum, die im Club fast ein Beben auslöst, dazu diese ungewöhnliche Hi-Hat, so markant, dass jeder im Club schon genau weiß, was kommt. Nur wenn diese Kickdrum läuft. Das ist echt verrückt. Und Jam & Spoon haben natürlich noch mehr mit verändert. Die ganze Story seht ihr in der neuesten Folge Decoded.
1: Dankeschön, Tom. Ja, ist online bei YouTube. Wie gesagt, einfach in der Suchleiste eingeben. 90s Decoded.
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London beat you bring on the sun. 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Rob Green an diesem Freitag mittendrin im 90s, 90s Rob Green Wochenend Countdown. Das heißt, noch einmal arbeiten, Leute, dann ist schon Weekend. Und jetzt ein sehr geiler Song aus dem 90s, 90s Trance Radio in der App und im Web bei uns 1998. Unfassbar geiler Song von Paul van Dyk. Ich liebe Paul van Dyk. Here is For an Angel.

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1: Im Studio Mia Hin. Lange wurde diskutiert, jetzt hat der VW-Aufsichtsrat den Sparplänen beim Autobauer zugestimmt. Weltweit sollen weitere 50.000 Stellen gestrichen werden. Die Werke in Emden, Zwickau, Hannover und Neckarsulm stehen weiter auf der Kippe. Dort könnte die Produktion bis Mitte der 2030er Jahre auslaufen. Es gibt offenbar den nächsten Fall von möglicher Sabotage in Deutschland. In Dormagen in NRW hat jemand versucht, an einem Umspannwerk einen Kurzschluss auszulösen. Laut Redaktionsnetzwerk Deutschland wollen Wirtschaftsministerium und Bundesnetzagentur jetzt die Stromnetze besser schützen. Der neue Zoll auf Päckchen aus Nicht-EU-Ländern scheint zu wirken. In Deutschland sind seit dem Inkrafttreten rund 30-40% weniger Sendungen angekommen, heißt es vom Zoll. Mit den 3 Euro extra pro Produktkategorie soll die Paketflut von Billighändlern wie Temu und Shein gebremst werden. Roboterhunde, smarte Katzen, Klos oder ein Tofu-Automat. Auf der IFA in Berlin werden ab heute wieder die neuesten Techniktrends präsentiert. Hunderttausende Besucher werden bis kommenden Dienstag erwartet. In Berlin geht heute die Basketball-WM der Frauen los. Deutschland steigt heute Abend gegen Spanien in die Heim-WM ein. Top-Favorit ist, wie eigentlich immer im Basketball, Team USA.
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2: Viele Wolken gibt es heute Morgen in weiten Teilen. Und von Norden her kommt zunehmend Regen rein. Teils auch kräftig, vereinzelt mit Gewitter. Später bleibt es dort nass, weiter südlich setzt sich eher die Sonne durch und es bleibt trocken, dazu werden es 18 bis 33 Grad. Morgen dann gemischter mit Sonne und Wolken, ab und zu ein Schauer, maximal bis 28 Grad.

9. kurz nach 8. Guten Morgen zusammen. Rob Green hier mit 90s Radio und gleich Robs Mix-Up, das Spiel mit der KI. Die KI verändert bekannte 90s Songs und das ist das Spiel. Ihr sagt mir, um welchen Song es sich handelt. Zu gewinnen gibt es ein 90s Summer Cap. Also meldet euch an 90s90s.de. Wir spielen nach Einika Mosey, Here Comes the Hot Stepper und Bryan Adams featuring Mel C.

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1: Hallo?
2: Jenny, hier ist Rob Green von 90s 90s Radio.
1: Hi.
2: Na du, wie geht's?
1: Gut, gut. Und dir?
2: Danke auch. Hast du Bock, mit uns zu spielen?
1: Na klar.
2: Weswegen hast du dich denn angemeldet? Willst du einfach beweisen, wie schlau du bist?
1: Auch.
2: Aber du willst hauptsächlich wahrscheinlich ein 90s 90s Summer Camp haben, korrekt?
1: Genau, so sieht's aus.
2: Was muss man über dich wissen, Jennifer Bittner aus Rödental?
1: Ich höre gern 90s 90s zum Beispiel. Immer wenn es geht, im Auto am liebsten, schön laut.
2: Das sagst du jetzt nur, weil ich am Telefon bin?
1: Nein.
2: Okay,
1: nein,
2: gut. Nein. Dann glaube ich's dir. Wie oft hast du Rob's Mix-Up eigentlich gehört?
1: Noch gar nicht so oft, das 3-4 Mal vielleicht.
2: Okay, also bist du relativ neu bei 90s 90s oder hast du es nur nie gehört?
1: Nur nie gehört.
2: Okay.
1: Das ist schon ein bisschen länger.
2: Aber du weißt ja, wie das funktioniert. Die KI verändert bekannte Songs und du sagst mir entweder von wem oder wie der Song heißt.
1: Alles klar, ich probier's.
2: Bist du ein bisschen aufgeregt oder geht's?
1: Ja, ein bisschen schon.
2: Okay. Ich glaube, du kommst schon drauf. Los geht's.

0: Das war's schon.
1: Das war's schon, dann kurz und bündig.
0: Take That.
1: Mit welchem Song?
0: Back for Good.
1: Richtig, richtig. Wow, es ist, wir haben ja immer gesagt, die selbst erfundenen Regeln von mir sind entweder von wem oder wie der Song heißt. Und du hast beides gesagt. Du kriegst zwar nur einen Sommercap, aber damit hast du alles richtig gemacht, Jenny.
0: Sehr cool.
1: Vielen lieben Dank. Jetzt kannst du in Rödental jetzt ein bisschen angeben.
0: Das mache ich.
1: Dann hab einen schönen Tag und danke, dass du mitgemacht hast.
0: Ich auch. Danke.
1: Tschüss.
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1: Im Studio Mia Hin. VW steckt nach wie vor in einer schweren Krise und setzt weiter den Rotstift an. Der Aufsichtsrat hat jetzt die Sparpläne beschlossen. In den nächsten Jahren sollen weitere 50.000 Jobs weltweit gestrichen werden. Wie es mit den Werken in Emden, Zwickau, Hannover und Neckarsulm weitergeht, ist noch unklar. Es gibt offenbar die nächste Sabotageattacke aufs deutsche Energienetz. An einem Umspannwerk in Dormagen in NRW hat laut Polizei jemand versucht, einen Kurzschluss auszulösen. Insgesamt gab es laut BKA dieses Jahr über 160 mutmaßliche Sabotageakte. Das berichtet die Süddeutsche. Die Zahl der Geflüchteten in Deutschland sinkt weiter. In der ersten Jahreshälfte gab es ein Minus von 20.000. Das zeigt die Antwort der Bundesregierung auf eine Linken-Anfrage, so die Neue Osnabrücker Zeitung. Zu den Gründen zählen unter anderem Abschiebungen und dass immer weniger Ukrainer Schutz in Deutschland suchen. In Berlin geht heute die Basketball-WM der Frauen los. Deutschland steigt heute Abend gegen Spanien in die Heim-WM ein. Top-Favorit ist, wie eigentlich immer im Basketball, Team USA.
0: Das ist das Wichtigste für den Moment. 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
2: Viele Wolken gibt es heute Morgen in weiten Teilen und von Norden her kommt zunehmend Regen rein, teils auch kräftig, vereinzelt mit Gewitter. Später bleibt es dort nass, weiter südlich setzt sich eher die Sonne durch und es bleibt trocken, dazu werden es 18 bis 33 Grad. Morgen dann gemischter mit Sonne und Wolken, ab und zu ein Schauer, maximal bis 28 Grad.
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4: 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Kurz nach halb neun an diesem Freitag, den 4.9. Guten Morgen. Gleich die Timeline. Wir schauen mal, was an diesem 4. September in den 90ern los war. Bis dahin für mich der beste Song von Dr. Alban. Look Who's Talking nach TLC. Hier ist Waterfalls.

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1: 4.9. Rob Green, guten Morgen. Und heute dürfen wir erstmal gratulieren. Und zwar Say My Name, Say My Name. Dann sage ich den Namen. Das ist Beyoncé Knowles. Sie wird heute im Jahr 81 in Houston in Texas geboren. 1997 startet sie dann ihren ganz großen Durchbruch als Teil von Destiny's Child mit dem Hit No, No, No. Und der Rest ist eigentlich Musikgeschichte. Eine unglaubliche Solo-Karriere ab den Nullerjahren legt die Dame hin. Sie bricht wirklich alle Rekorde. Alles Gute zum Geburtstag heute, Beyoncé Knowles. Und noch eine Prise Skandal und Drama am heutigen Datum im Jahr 96 während der Performance von Oasis bei den MTV Awards in

Backstreet Boys bei 90s Radio. We've got it going on. Guten Morgen an diesem Freitag. Hi zusammen, hier ist Rob Green. Und jetzt ein sehr geiler Song aus dem 90s Dance Radio. Wer hätte gedacht, dass nach What Is Love das Hathaway noch so ein Brett damals rausbringen würde, oder? 1993 live. Und wenn ihr auf sowas steht, dann wie gesagt 90s Dance Radio in der App und im Web ist das Radio für euch. Hathaway's Life.

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1: Im Studio Mia Hin. VW steckt nach wie vor in einer schweren Krise und setzt weiter den Rotstift an. Der Aufsichtsrat hat jetzt die Sparpläne beschlossen. In den nächsten Jahren sollen weitere 50.000 Jobs weltweit gestrichen werden. Wie es mit den Werken in Emden, Zwickau, Hannover und Neckarsulm weitergeht, ist noch unklar. Es gibt offenbar die nächste Sabotageattacke aufs deutsche Energienetz. An einem Umspannwerk in Dormagen in NRW hat laut Polizei jemand versucht, einen Kurzschluss auszulösen. Insgesamt gab es laut BKA dieses Jahr über 160 mutmaßliche Sabotageakte. Das berichtet die Süddeutsche. Die Zahl der Geflüchteten in Deutschland sinkt weiter. In der ersten Jahreshälfte gab es ein Minus von 20.000. Das zeigt die Antwort der Bundesregierung auf eine Linken-Anfrage, so die Neue Osnabrücker Zeitung. Zu den Gründen zählen unter anderem Abschiebungen und dass immer weniger Ukrainer Schutz in Deutschland suchen. In Berlin geht heute die Basketball-WM der Frauen los. Deutschland steigt heute Abend gegen Spanien in die Heim-WM ein. Top-Favorit ist, wie eigentlich immer im Basketball, Team USA.
0: Das ist das Wichtigste für den Moment. 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
2: Viele Wolken gibt es gerade in einem großen Streifen von Rheinland bis Lausitz. Und im Laufe des Tages wird es von Norden her verbreitet nass, teils auch kräftig, vereinzelt mit Gewitter. Dazu liegen die Höchstwerte bei 18 bis 33 Grad. Morgen wird es freundlicher und meist trocken. Vereinzelt fällt noch ein Schauer, maximal bis 28 Grad.
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4: Kurz nach neun an diesem Freitag. 90s at work. Rob Green hier. Wir sind mittendrin im 90s Rob Green Wochenend Countdown. Denn heute Nachmittag, heute Abend, je nachdem, wann ihr Feierabend macht, ist endlich Weekend. Robin, es ist dabei Show Me Love und The Rembrandts. 91, that's just the way it is, baby.

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1: Sobald ein Song von Scooter läuft, online gehen 90s90s.de, denn es gibt von uns für euch bei Scooter hören, Scooter fahren, den neuen im Wert von 3000 Euro im 90s90s Design geilen Rolle. Wenn das ein deutscher Satz war, ich weiß es nicht, aber ihr wisst, was ich meine. Sobald ein Song von 90s90s Radio läuft, macht ihr mit, online gehen und die Uhrzeit eintragen. Und solltet ihr jetzt es vorhaben, was anderes zu machen in den nächsten 5-6 Minuten, würde ich das an eurer Stelle nicht tun. Ich würde hier beim Radio bleiben. Wirklich.
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0: Ihr seid ja alle Wahnsinnig! Richtig, das war Scooter, Leute. 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
0: Yes, ihr habt alles richtig gemacht. Faster, harder Scooter aus dem Jahr 99 lief gerade bei uns. Ihr seid online gegangen. Ich hab's gesehen hier in Echtzeit im Studio. Vielen lieben Dank, dass ihr wirklich mitmacht. Jemand von euch wird demnächst einen nagelneuen E-Scooter im Wert von 3.000 € bekommen. Und solltet ihr es gerade nicht geschafft haben, bei Scooter hören, Scooter fahren, euch zu melden auf 90s90s.de. Keine Panik. Sobald ein Song von Scooter läuft, und das wird auch mehrmals im Laufe des Tages heute passieren, geht ihr online und macht mit.
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0: Eric Eazy-E Wright, and Tupac Shakur. 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
2: Im Studio Mia Hin. Der VW-Aufsichtsrat hat den Sparplan beim Autobauer zugestimmt. Weltweit sollen weitere 50.000 Stellen gestrichen werden. Die Werke in Emden, Zwickau, Hannover und Neckarsulm stehen weiter auf der Kippe. Dort könnte die Produktion bis Mitte der 2030er Jahre auslaufen. Die deutsche Industrie kann sich über ein deutliches Auftragsplus freuen. Nach neuesten Zahlen gab es im Juli einen Anstieg um über 13% im Vergleich zum Vorjahr, so das Statistische Bundesamt. Grund sind eine Reihe von Großaufträgen im Schiff-, Zug- und Flugzeugbau. Der neue Zoll auf Päckchen aus Nicht-EU-Ländern scheint zu wirken. In Deutschland sind seit dem Inkrafttreten rund 30-40% weniger Sendungen angekommen, heißt es vom Zoll. Mit den 3 Euro extra pro Produktkategorie soll die Paketflut von Billighändlern wie Temu und Shein gebremst werden. Vom Stadtpark in die Innenstadt per Rutsche. Das geht bald in Calw in Baden-Württemberg. Auf 60 Metern hat die Stadt 2 riesige Rutschen gebaut. Mit bis zu 35 Stundenkilometern soll der Weg nur noch ein paar Sekunden dauern, statt rund 2 Minuten.
1: Das ist das Wichtigste für den Moment. 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
3: Viele Wolken gibt es gerade in einem großen Streifen von Rheinland bis Lausitz. Und im Laufe des Tages wird es von Norden her verbreitet nass, teils auch kräftig, vereinzelt mit Gewitter. Dazu liegen die Höchstwerte bei 18 bis 33 Grad. Morgen wird es freundlicher und meist trocken. Vereinzelt fällt noch ein Schauer, maximal bis 28 Grad.
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5: Kurz nach 9:30. Guten Morgen an diesem Freitag, den 4.9. 90s, 90s at work. Rob Green Morning. Das heißt, wir sind mittendrin im 90s, 90s Rob Green Wochenend Countdown. Noch einmal arbeiten und dann ist Weekend. KLF und Tammy Wynette. Sehr geiler Song. Gleich Justified and Ancient nach George Michael. Hier ist Freedom.

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1: Und was für eine. Checkt das aus. Schaut's euch an. 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Da findet ihr alle Folgen. 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Zum Beispiel jetzt in Folge 15. Da geht es um The Age of Love. Allerdings im Remix von Jam & Spoon. Tom.
2: Die Idee von Markus Löffel, aka Mark Spoon, war damals ziemlich radikal. Mitten im Track nehmen wir den Groove komplett raus. Keine Drums mehr, nur Flächen und eine Melodie. Jamel Ma hat die Hände über dem Kopf zusammengeschlagen. Wenn du bei einem Club-Track den Beat rausnimmst, da stehen die Leute doch nur rum. Aber Mark Spoon meinte einfach, vertrau mir, das wird geil. Und er hatte recht. Dieser Break hat wahrscheinlich den Unterschied gemacht und möglicherweise waren Jam & Spoon damals die Ersten, die sich das getraut haben. Sie haben es einfach ausprobiert und schnell gemerkt, die Leute finden es geil. Ja. Heute ist so ein Break in jedem klassischen Songaufbau drin. Das Schema, Strophe, Refrain, dann ein Break, alles wird runtergefahren und beim dritten Refrain nochmal alles reingegeben. Und den Grundstein dafür haben möglicherweise Jam & Spoon bei The Age of Love gelegt. Was sonst noch so drinsteckt, schaut ihr euch am besten selbst an in der neuesten Decoded-Folge.
1: Tom, vielen lieben Dank. Sehr geiles Song. Jam & Spoon Remix von Age of Love. 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

in Doctors. 90s, 90s Radio, gleich Marie bei der Arbeit. Das war's von mir, Rob Green. Ich wünsche euch ein sehr schönes Wochenende. Vielen lieben Dank, dass wir ja die Woche zusammen verbringen durften. Montag dann ab 5 geht's los. Aber wir haben natürlich ein Geburtstagskind heute. Beyoncé Knowles, happy 45th birthday. 45 Jahre alt wird die Dame. Und hier aus dem 90s, 90s Soul and R&B Radio in der Eponym Web. Damit begann alles mit No, No, No, 1998 mit Wyclef Jean. Happy Birthday, Beyoncé. Rob Green here.

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1: Im Studio Mia Hin. Der VW-Aufsichtsrat hat den Sparplan beim Autobauer zugestimmt. Weltweit sollen weitere 50.000 Stellen gestrichen werden. Die Werke in Emden, Zwickau, Hannover und Neckarsulm stehen weiter auf der Kippe. Dort könnte die Produktion bis Mitte der 2030er Jahre auslaufen. Die deutsche Industrie kann sich über ein deutliches Auftragsplus freuen. Nach neuesten Zahlen gab es im Juli einen Anstieg um über 13% im Vergleich zum Vorjahr, so das Statistische Bundesamt. Grund sind eine Reihe von Großaufträgen im Schiff-, Zug- und Flugzeugbau. Der neue Zoll auf Päckchen aus Nicht-EU-Ländern scheint zu wirken. In Deutschland sind seit dem Inkrafttreten rund 30-40% weniger Sendungen angekommen, heißt es vom Zoll. Mit den 3 Euro extra pro Produktkategorie soll die Paketflut von Billighändlern wie Temu und Shein gebremst werden. Vom Stadtpark in die Innenstadt per Rutsche. Das geht bald in Calw in Baden-Württemberg. Auf 60 Metern hat die Stadt 2 riesige Rutschen gebaut. Mit bis zu 35 Stundenkilometern soll der Weg nur noch ein paar Sekunden dauern, statt rund 2 Minuten.
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2: Viele Wolken gibt es gerade in einem großen Streifen von Rheinland bis Lausitz. Und im Laufe des Tages wird es von Norden her verbreitet nass, teils auch kräftig, vereinzelt mit Gewitter. Dazu liegen die Höchstwerte bei 18 bis 33 Grad. Morgen wird es freundlicher und meist trocken. Vereinzelt fällt noch ein Schauer, maximal bis 28 Grad.
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5: 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Um kurz nach 10. So langsam sind alle Kollegen da. Wir können also gemeinsam in den Arbeitstag starten. Ja, das machen wir jetzt auch einfach. Ich bin Marie, hab gleich Cosmic Girl für euch. Vorher noch Ace of Base. Und los geht's jetzt mit Natalie Imbruglia. Hier ist Torn.

0: Drei Luxusautos zum Durchbruch. Mola Adebisi über Jamiroquai. Cosmic Girl. She's just a cosmic
1: girl. Liebe ich, weil, ihr müsst euch vorstellen, Jamiroquai war ja natürlich ein Jazz-Sänger, der nicht sehr erfolgreich war. Irgendwann sagt die Plattenfirma zu ihm, hör mal zu, du kriegst jetzt 1 Million, um ein Video zu drehen. Was macht Jamiroquai? Er geht zu Lamborghini, kauft sich einen Lamborghini, kauft sich ein Ferrari F40 und kauft sich ein Ferrari 355. Diese Autos haben zusammen dann ungefähr 900.000 gekostet. Für die 100.000 hat er das Video gedreht und ist mit seinem guten Kumpel einfach die Straße hochgefahren. Das ist das Video von Cosmic Girl. Einfach ein cooler Typ. 90s.

0: 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Ich kann mich dagegen gar nicht wehren. 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
0: Ja, und im Grunde genommen könnte er sich jeden Song vornehmen und würde irgendeinen absolut abgefahrenen Fakt daraus filtern, ihn dekodieren. Die Rede ist von Tom Waits, denn der hat für uns, mit uns gemeinsam eine großartige Serie an den Start gebracht bei 90s, 90s YouTube. Da setzt er sich hin und hört mit euch die Songs, die ihr schon so viele Jahre kennt und dann am Ende merkt, okay, ich hatte gar keine Ahnung, wo dieser Song herkommt, warum der so gut funktioniert und dafür liebe ich diese Reihe wirklich sehr. Hier zum Beispiel hat es uns ja einmal ins Badezimmer von Luca Ancelotti geführt.
2: Ja, das ist tatsächlich eine Quietscheente. 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
0: So, jetzt sagt mir doch bitte nicht, ihr wusstet, dass ihr da zu einem Quietscheenten-Sound gefeiert habt. Ich wusste es nicht. Geile Infos, klickt euch also mal rein. 90s, 90s YouTube.
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0: Ach ja, und immer mittwochs eine neue Folge.

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1: Heute dürfen wir erstmal in der Timeline gratulieren. Say My Name. Ja, und der Name lautet Beyoncé Knowles. Sie wird heute im Jahr 1981 in Houston in Texas geboren. 1997 startet sie ihre ganz große Karriere und ihren Durchbruch als Teil von Destiny's Child mit diesem Hit hier.

Rest ist Musikgeschichte. Ihre unglaubliche Solokarriere ab den Nullerjahren soll dann alle Rekorde brechen. Also alles Gute heute zum Ehrentag, Beyoncé. Und jetzt noch eine kleine Prise Skandal und Drama am heutigen Datum, und zwar im Jahr 1996. Während der Performance von Oasis bei den MTV Awards in New Yorks Radio City Music Hall, da flippt Liam Gallagher bei diesem Song hier ganz gebührend aus.

Er spuckt auf die Bühne, wirft eine Bierflasche ins Publikum. Ja, wild ging es zu bei Oasis Mitte der 90er. 90s, 90s. Real 90s Radio. 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

einmal weggeträumt. Das ist doch die absolute Dream Dance Mucke. Kennt ihr diese CDs noch? Mit diesen Tropfen drauf? Gott, habe ich die geliebt. Geführt waren die auch alle blau, ne? Hellblau, dunkelblau, mittelblau, ein bisschen blau, semiblau. Ich weiß nicht. Habe ich geliebt. Hier bei 90s 90s hat natürlich jeder Sound sein eigenes Zuhause. Nicht im Radio, aber online. In der kostenfreien Sender-App und im Web gibt es zum Beispiel das Boy Groups Radio. Und darauf konzentrieren wir uns jetzt mal, denn da sind die Jungs drin, die ich wirklich sehr verehrt habe. Die Backstreet Boys. Und mit genau diesem Song war ich damals drauf. Damit haben sie mich gehabt. Da war ich einmal komplett hooked. Hier sind sie mit Get Down.

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1: Im Studio Mia Hin. Die Behörden in Deutschland sind wegen der jüngsten Sabotageattacken in Alarmbereitschaft. Jetzt gibt's einen weiteren möglichen Fall in NRW. Offenbar hat jemand versucht, an einem Umspannwerk in Dormagen einen Kurzschluss auszulösen. Es ist bereits die dritte Attacke in dieser Woche. VW steckt nach wie vor in einer schweren Krise und setzt weiter den Rotstifter an. Der Aufsichtsrat hat jetzt die Sparpläne beschlossen. In den nächsten Jahren sollen weitere 50.000 Jobs weltweit gestrichen werden. Wie es mit den Werken in Emden, Zwickau, Hannover und Neckarsulm weitergeht, ist noch unklar. Die Retter vor Ort sprechen von einem Wunder. Über eine Woche nach der verheerenden Sturzflut sind in Nepal zwei Männer lebend gefunden worden. Sie wurden jetzt aus einem verschütteten Tunnel gerettet. Die Einsatzkräfte suchen weiter nach Überlebenden. Tausende Menschen werden noch vermisst. Das Mekka für Technikfans öffnet ab heute wieder seine Türen. In Berlin startet die IFA. Hunderttausende Besucher bekommen bis Dienstag dort die neuesten Techniktrends zu sehen. Die IFA ist weltweit das größte Branchenevent für Unterhaltungselektronik und Haushaltsgeräte.
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2: Viele Wolken gibt es gerade in einem breiten Streifen von Rheinland bis Lausitz. Dazu regnet es teils kräftig und vereinzelt kann auch ein Gewitter aufziehen. Weiter Richtung Nachmittag bleibt es dort nass, während es südlich von Main und Mosel oft sonnig und trocken ist, mit maximal 18 bis 33 Grad. Morgen lockert es nach etwas Regen im Süden wieder auf. Im Norden gibt es Sonne und Wolken mit vereinzelten Schauern, höchstens 28 Grad.
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5: 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Hallo, es ist kurz nach 11. Ich bin Marie. Schön, dass ihr mit dabei seid, denn so verpasst ihr nicht die spannende Hitstory, die es hier gleich im Programm gibt, zum Song Bailando von Luna. Vorher aber noch Seal mit Crazy. Und los geht's jetzt mit Destiny's Child. Hier ist Bugaboo.

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Bailando, Luna.

veröffentlicht bei Lando eigentlich zuerst und landet damit auch in Norwegen und in Schweden einen Hit. Doch erst die Version von Luna macht diesen Song zu einem echten Sommerhit quer durch Europa. Dafür wird sie sogar 99 mit einem Echo als Dance-Single des Jahres national ausgezeichnet. 90s, 90s.

0: Third Eye Blind, so klingt der Freitag hier mit mir. Ich bin Marie, hallo.
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0: Ich muss zugeben, ich war am Anfang ein bisschen skeptisch und habe gedacht, okay, wir machen da jetzt also eine YouTube-Serie mit dem oberaffen-coolen Tom Wax, in der wir nur über den Song sprechen und wie der so funktioniert. Ich weiß nicht, kann das spannend sein? Boah, Leute, ich hatte so ein Brett vorm Kopf. Das ist so geil. Mittlerweile haben wir 15 Folgen und jede einzelne haut mich aus den Socken. Warum? Kann ich euch gerne mal zeigen. Hier ein kleiner Ausschnitt. Den Sound, den ich euch jetzt zeige, den kennt ihr und ihr habt bestimmt nicht gewusst, in wie vielen Songs dieses Sample noch vorkommt.
2: Genau, das war der Song, der nach The Power veröffentlicht wurde. Und das Besondere bei Oops Up, das ist so für mich, da haben die beiden Köpfe hinter Snap, der Michael Münzing und Luca Angelotti, auf einen Beat gesetzt, der in den 90ern schon von vielen anderen genutzt wurde und Erfolg hatte. Das hier ist er. Ja, an welchen Song habt ihr da jetzt sofort gedacht? Vielleicht an den hier von Milli Vanilli? Oder hört mal hier, PM Dawn hat den auch drin.

0: Dieser Beatloop steckt auch in Oops Up. Der ist im Original aus den 70ern, heißt Ashley's Road Clip und wurde in den 90ern wohl einer der einflussreichsten Samples in der Hip-Hop- und Pop-Geschichte.
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Mann, da wollte ich Michelle heißen. Als das Ding rauskam, Freunde, wie sexy und schön und sehnsüchtig kann man dann bitte Michelle singen. Andrew Donitz hier gehört bei 90s 90s, der coole Sound der 90er. Ich heiße nicht Michelle, liebe Grüße an alle Michelles. Ich heiße Marie und habe hier Melanie C. für euch mit I Turn To You aus unserem Millennium Radio in der kostenfreien Sender-App und im Web. Gibt es dafür noch viel mehr, aber jetzt genießen wir erstmal die Nummer.

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1: Im Studio Mia Hin. Es gibt offenbar den nächsten Fall von möglicher Sabotage in Deutschland. In Dormagen in NRW hat jemand versucht, an einem Umspannwerk einen Kurzschluss auszulösen. Laut Redaktionsnetzwerk Deutschland wollen Wirtschaftsministerium und Bundesnetzagentur jetzt die Stromnetze besser schützen. In Thüringen fällt das BSW weiter auseinander. 9 Abgeordnete wollen die Wagenknecht-Partei und Fraktion verlassen, darunter alle 3 Minister. Vorausgegangen war ein Streit mit der Bundesspitze. Offen ist, was das für die ohnehin wackelige Koalition aus CDU, SPD und BSW bedeutet. Die deutsche Industrie kann sich über ein deutliches Auftragsplus freuen. Nach neuesten Zahlen gab es im Juli einen Anstieg um über 13% im Vergleich zum Vorjahr, so das Statistische Bundesamt. Grund sind eine Reihe von Großaufträgen im Schiff-, Zug- und Flugzeugbau. In Berlin geht heute die Basketball-WM der Frauen los. Deutschland steigt heute Abend gegen Spanien in die Heim-WM ein. Top-Favorit ist, wie eigentlich immer im Basketball, Team USA.
0: Das ist das Wichtigste für den Moment. 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
2: Viele Wolken gibt es gerade in einem breiten Streifen von Rheinland bis Lausitz. Dazu regnet es teils kräftig und vereinzelt kann auch ein Gewitter aufziehen. Weiter Richtung Nachmittag bleibt es dort nass, während es südlich von Main und Mosel oft sonnig und trocken ist. Mit maximal 18 bis 33 Grad. Morgen lockert es nach etwas Regen im Süden wieder auf. Im Norden gibt's Sonne und Wolken mit vereinzelten Schauern, höchstens 28 Grad.
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5: 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Kurz nach 12 an diesem Freitag. Hi, ich bin Marie, schick euch hier gut gelaunt ins Wochenende und zwar gleich mit dem Sound von J-Lo, Waiting for Tonight. Und los geht's jetzt mit Groove is in the Heart.

0: dich, auch Plattenbosse haben Probleme mit Plattenspielern. Alex Christensen über Robert Miles, Children.
1: Da saß ich damals bei der Plattenfirma Urban Records und da kam Jens Thiele rein, der später Konto gegründet hat und meinte, oh, ich habe eine Nummer hier mit, die müssen wir uns alle mal anhören, hör mal mit. Und er spielte uns Robert Miles vor und damals gab es ja auf Plattenspieler verschiedene Geschwindigkeiten, 33 und 45. Nur bei dieser Maxi-Single war es so, die war im Original endlich auf 33, also viel langsamer. Und wir haben diesen Song auf 45 gehört, also doppelt so schnell. So, eigentlich war es dann irgendwie so, oh, passt doch gut in die Riffs, ist so eine Techno-Nummer. Ja, hat irgendwie auch eine nette Melodie. Und dann meinte Jens, oh, dann signen wir die. Und hat er diese Nummer gesigned, obwohl wir die in der falschen Geschwindigkeit gehört haben, trotzdem, wo es dann weltet.

0: C-Block und Summertime. Wie passend ist denn das, dass es jetzt um die Summer Camp geht?
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0: Ja, denn die gibt's immer dann, wenn ihr erkennt, welchen Song hat sich Rob Green in der Morning Show genommen, ihn in den KI-Generator geschmissen und dann komplett verändert wieder abgespielt. Das möchtet ihr bitte erkennen. Und wer da jetzt noch ein bisschen unsicher ist, ob er das hinkriegen würde, wir üben das jetzt mal am Beispiel vom lieben Sebastian aus Hamburg.
2: Alles klar, kriegen.
3: Hier ist der Song, den die KI abgemischt hat neu.

0: Ui.
1: Ich rate mal, dass das You're Not Alone.
0: Von, komm, für Doppelpunkte.
1: Oh, nee, das glaube ich, kriege ich nicht hin.
0: You're Not Alone von Olive. Sebastian Lehmann aus Hamburg, dir gehört jetzt für deine Sammlung ein 90s Summer Cap.
1: Super, vielen Dank, ich freue mich.
2: Also, eins von beiden reicht. Titel oder Interpret, meldet euch jetzt an. 90s, 90s.de. Ich wünsche euch

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1: Heute dürfen wir erstmal in der Timeline gratulieren. Say My Name. Ja, und der Name lautet Beyoncé Knowles. Sie wird heute im Jahr 1981 in Houston in Texas geboren. 1997 startet sie ihre ganz große Karriere und ihren Durchbruch als Teil von Destiny's Child mit diesem Hit hier. Ooh.

Rest ist Musikgeschichte. Ihre unglaubliche Solokarriere ab den Nullerjahren soll dann alle Rekorde brechen. Also alles Gute heute zum Ehrentag, Beyoncé. Und jetzt noch eine kleine Prise Skandal und Drama am heutigen Datum, und zwar im Jahr 1996. Während der Performance von Oasis bei den MTV Awards in New Yorks Radio City Music Hall, da flippt Liam Gallagher bei diesem Song hier ganz gebührend aus.

0: Er spuckt auf die Bühne, wirft eine Bierflasche ins Publikum. Ja, wild ging es zu bei Oasis Mitte der 90er.
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DJ Bobo mit Freedom hier bei 90s 90s, der coole Sound der 90er mit natürlich Hip-Hop Deutsch im Programm, sonst wäre es eben nicht der coole Sound der 90er. Da findet ihr ein ganzes Radio zu bei uns in der App und im Web und das findet ihr jetzt hier auch im Programm. Hier ist Liebes Lee.

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1: Im Studio Mia Hin. Die Behörden in Deutschland sind wegen der jüngsten Sabotageattacken in Alarmbereitschaft. Jetzt gibt's einen weiteren möglichen Fall in NRW. Offenbar hat jemand versucht, an einem Umspannwerk in Dormagen einen Kurzschluss auszulösen. Es ist bereits die dritte Attacke in dieser Woche. VW steckt nach wie vor in einer schweren Krise und setzt weiter den Rotstift an. Der Aufsichtsrat hat jetzt die Sparpläne beschlossen. In den nächsten Jahren sollen weitere 50.000 Jobs weltweit gestrichen werden. Wie es mit den Werken Emden, Zwickau, Hannover und Neckarsulm weitergeht, ist noch unklar. Die Retter vor Ort sprechen von einem Wunder. Über eine Woche nach der verheerenden Sturzflut sind in Nepal zwei Männer lebend gefunden worden. Sie wurden jetzt aus einem verschütteten Tunnel gerettet. Die Einsatzkräfte suchen weiter nach Überlebenden. Tausende Menschen werden noch vermisst. Das Mekka für Technikfans öffnet ab heute wieder seine Türen. In Berlin startet die IFA. Hunderttausende Besucher bekommen bis Dienstag dort die neuesten Techniktrends zu sehen. Die IFA ist weltweit das größte Branchenevent für Unterhaltungselektronik und Haushaltsgeräte.
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2: Wolkig bis grau ist es heute Mittag in vielen Ecken und gerade im Norden kommt von oben immer mehr Regen dazu, teils auch kräftig und vereinzelt mit Gewitter. Weiter südlich bleibt es dagegen oft sonnig und trocken. Die Höchstwerte liegen heute zwischen 18 und 33 Grad. Morgen gibt es dann Sonne und Wolken mit gelegentlichen Schauern. Maximal werden es 28 Grad.
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5: 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Ja, hi, es ist kurz nach 1 an diesem Freitag. Das fühlt sich so gut an. Gleich gibt's eine spannende Hitstory hier von Aqua, Barbie Girl. Vorher noch Him und Join Me. Und los geht's jetzt mit S-Club 7. Bring it all back. Ich bin Marie, hi.

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1: Damit haben Aqua sicherlich nicht gerechnet. Als ihr Song Barbie Girl ein Hit wird, gibt's Post vom Anwalt. Spielzeughersteller Mattel verklagt die Band wegen angeblicher sexueller Darstellung der Barbie-Puppe und verliert. Aqua betonen, dass das Lied nur eine Parodie auf den Schönheitswahn ist.
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1: Ja, die könnte man auch ganz gut hier buchstabieren. S-C-O-O-T-E-R. Scooter für Scooter heißt es bei uns. Ihr sichert euch einen hammergeilen E-Scooter im 90s, 90s Design. Und zwar, indem ihr einfach unser Programm genau verfolgt. Denn es kann jederzeit soweit sein, dass hier ein Scooter-Song in voller Länge zu hören ist. Ist das der Fall, schaut ihr nur noch schnell auf die Uhr und tragt die Uhrzeit, die ihr da ablest, online bei uns ein. 90s90s.de. Zu dem Thema hat die Vanessa uns eine WhatsApp geschickt.
3: Hi, hier ist die Vanessa.
1: Hi.
3: Also ich würde den Roller wahnsinnig gerne gewinnen, weil ich finde, dass ein bisschen 90er-Nostalgie und ein bisschen Freiheit auf zwei Räder einfach wahnsinnig gut zusammenpassen. Liebe Grüße aus Würzburg und ja, die Daumen sind gedrückt.
1: Ach, liebe Grüße nach Würzburg zurück zu meiner Freundin Tula auch und natürlich zu Vanessa. Dir drücke ich ganz besonders die Daumen und wenn ihr auch mal eine WhatsApp schicken wollt, gar kein Problem. 040-5541-9090. Macht's wie die Vanessa und schickt uns mal eine WhatsApp an 040-5541-9090. Aber lasst euch nicht zu sehr vom Programm ablenken. Es geht ja nach wie vor darum, einen dieser Hits zu entdecken.

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Jasmine Archer und Sleeping Satellite. So klingt der Freitag. 90s ist an. Schön, dass ihr mit dabei seid. Und da habt ihr euch auch einen guten Moment ausgesucht, denn ich darf mir jetzt wieder

einen Song aussuchen aus einem unserer Radios. Ganz viele haben wir in der kostenfreien Sender-App und im Web und unter anderem das Soul und R&B Radio. Daraus jetzt für euch Destiny's Child, Say My Name.

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1: Im Studio Gisa Weber. VW-Betriebsrat und IG Metall zeigen sich vorsichtig erleichtert über die Sparpläne beim Autobau. Eine Eskalation sei erst einmal verhindert. Der Aufsichtsrat hatte die Pläne abgenickt. Weltweit sollen 50.000 Jobs wegfallen. Werksschließungen wurden aber nicht beschlossen. Es gibt wohl die nächste Sabotageattacke auf das deutsche Energienetz. An einem Umspannwerk in Dormagen in NRW hat laut Polizei jemand versucht, einen Kurzschluss auszulösen. Insgesamt gab es dieses Jahr über 160 mutmaßliche Sabotageakte, zeigen BKA-Zahlen, über die die Süddeutsche Zeitung berichtet. In Thüringen fällt das BSW weiter auseinander. 9 Abgeordnete wollen die Wagenknecht-Partei und Fraktion verlassen, darunter alle 3 Minister. Vorausgegangen war ein Streit mit der Bundesspitze. Die Regierung soll fortgesetzt werden, sagt CDU-Ministerpräsident Vogt. Bisher bestand sie aus CDU, SPD und BSW. Stuttgart und Köln eröffnen heute den 2. Bundesligaspieltag. Der VfB ist nach der 1:5-Niederlage gegen die Bayern aktuell Tabellenletzter. Das heißt so früh in der Saison aber natürlich gar nichts. Köln war mit 3 Punkten in die neue Spielzeit gestartet. Anstoß ist um 20.30 Uhr.
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2: Wolkig bis grau ist es heute Mittag in vielen Ecken und gerade im Norden kommt von oben immer mehr Regen dazu, teils auch kräftig und vereinzelt mit Gewitter. Weiter südlich bleibt es dagegen oft sonnig und trocken. Die Höchstwerte liegen heute zwischen 18 und 33 Grad. Morgen gibt es dann Sonne und Wolken mit gelegentlichen Schauern. Maximal werden es 28 Grad.
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5: 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Kurz nach 2 an diesem Freitag. Marie ist für euch am Start. Wir gehen gemeinsam Richtung Wochenende und deswegen sind wir auch einfach unfassbar gut drauf heute. Das kann uns auch keiner nehmen. Corona gibt's gleich vorher. Nana, und los geht's jetzt mit Tom Steiner.

0: allen anderen, dass das ein Hit wird. DJ Bobo über Corona, Rhythm of the Night. 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
1: rhythm of the night. Es gab immer eine Musikmesse in Frankreich, die hieß Midem. Und da hat man versucht, seine neuesten Songs an die verschiedenen Plattenfirmen weltweit hörbar zu machen. Und Rhythm of the Night von Corona lief an dieser Messe fast bei jeder Plattenfirma. Und man hat schon gewusst, ein halbes Jahr vorher, das wird ein Riesending. Wir waren auf derselben Messe mit unseren Songs und haben gedacht, wow, so ein Song, der dann bestimmt mal kommen wird, möchten wir auch haben.

0: Shania Train, That Don't Impress Me Much. Ich bin Marie, hallo.
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0: Ja, was mich hingegen wahnsinnig beeindruckt, ja, nicht wie gerade in dem vorher herangegangenen Titel, das ist die Arbeit, die Tom Wax hier für uns an den Start bringt. Klickt euch da unbedingt mal rein. Das macht so einen Spaß, diesem Mann zuzuhören, wie der über Musik redet, wie er sich hinsetzt und für uns die Songs dekodiert, sie auseinanderfiletiert und erklärt, warum funktioniert der so gut? Was ist das Besondere an dem Titel? Woher kennen wir zum Beispiel manche Beats schon? Also es ist verrückt, in welcher Form die 90s-Mucke mit anderen Songs verwoben ist. Also klickt euch da mal unbedingt rein. Wir haben mittlerweile 15 Folgen für euch bei 90s, 90s YouTube. Und ich kann euch nur eins versprechen, es ist ein Suchtfaktor da. Immer mittwochs gibt es hier eine neue Folge.
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1: Heute dürfen wir erstmal in der Timeline gratulieren. Say My Name. Ja, und der Name lautet Beyoncé Knowles. Sie wird heute im Jahr 1981 in Houston in Texas geboren. 1997 startet sie ihre ganz große Karriere und ihren Durchbruch als Teil von Destiny's Child mit diesem Hit hier.

Es ist Musikgeschichte. Ihre unglaubliche Solokarriere ab den Nullerjahren soll dann alle Rekorde brechen. Also alles Gute heute zum Ehrentag, Beyoncé. Und jetzt noch eine kleine Prise Skandal und Drama am heutigen Datum, und zwar im Jahr 1996. Während der Performance von Oasis bei den MTV Awards in New Yorks Radio City Music Hall, da flippt Liam Gallagher bei diesem Song hier ganz gebührend aus.

spuckt auf die Bühne, wirft eine Bierflasche ins Publikum. Ja, wild ging es zu bei Oasis Mitte der 90er. 90s, 90s. 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

Ja, das hoffe ich doch mal, dass ihr ein Beautiful Life habt. Hier an diesem Freitag mit 90s im Ohr und mit einem Song aus unserem Britpop Radio. Ich finde, die hat immer so eine gewisse Nostalgie auch, dieser Britpop-Sound. Den haben wir gebündelt für euch in der App und im Web. Das Britpop Radio, finde ich, ist was ganz Besonderes. Und daraus jetzt Wonderwall Oasis.

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1: Im Studio Gisa Weber. Nach mehreren Anschlägen auf Stromanlagen in NRW und Brandenburg hat die Polizei einen Verdächtigen im Visier. Er soll ein Bekennerschreiben verfasst haben. An einem Umspannwerk bei Dormagen wurde zuletzt eine mutmaßliche Abschussvorrichtung entdeckt. Ähnliche kamen schon bei den Attacken zuvor zum Einsatz. Die VW-Sparpläne sind abgesegnet. Jetzt sehen Betriebsrat und Gewerkschaft IG Metall den Vorstand des Autobaus am Zug. Für die bedrohten Werke in Emden, Zwickau, Neckarsulm und Hannover müssten schnell Lösungen her. Dort könnte die Produktion bis Mitte der 2030er auslaufen. Beschlossen ist aber noch nichts. Die deutsche Industrie kann sich über ein deutliches Auftragsplus freuen. Nach neuesten Zahlen gab es im Juli einen Anstieg um über 13% im Vergleich zum Vorjahr, so das Statistische Bundesamt. Grund sind eine Reihe von Großaufträgen im Schiff-, Zug- und Flugzeugbau. Der zweite Bundesligaspieltag startet heute mit einem Traditionsduell. Der VfB Stuttgart empfängt den 1. FC Köln. Die Teams sind ganz unterschiedlich in die Saison gestartet. Stuttgart verlor gegen die Bayern, Köln holte einen Sieg gegen Hoffenheim. Anstoß ist 20.30 Uhr.
0: Das ist das Wichtigste für den Moment. 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
2: Viele Wolken gibt's heute Nachmittag. Und später wird's von der Landesmitte bis rauf Richtung Norden immer nasser. Dazu sind vereinzelt auch kräftige Gewitter drin. Und in Gewitternähe gibt's mal Sturmböen. Die Temperaturen liegen gerade zwischen 18 und 33 Grad. Morgen wird's insgesamt freundlicher, Sonne und Wolken, nur ab und zu ein Schauer, maximal 28 Grad.
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5: 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Und wir dürfen direkt starten mit einem Highlight. Jetzt kommt Scooter mit Friends. Das heißt für euch, online gehen, Uhrzeit eintragen bei uns. Und dann seid ihr im Rennen um einen E-Scooter im Wert von 3.000 Euro. Ich bin Susanka. 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

0: 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But we're never gonna survive
1: 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Nach einer Tour in Japan und einem anschließenden langen Trip durch Asien schreibt Seal Crazy. Der Sänger sagt, dass die Reise einerseits ein echter Kulturschock war, andererseits habe er viel über sich selbst gelernt. Mit Crazy schafft es Seal nach eigener Aussage zum ersten Mal ein persönliches Lied über sich selbst zu schreiben.
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0: Und vor 10 Minuten war es wieder soweit. Da lief Scooter hier bei 90s 90s. 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Was für eine fette Nummer. 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
1: Jawoll. 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Für euch heißt es eigentlich nur immer 90s, 90s anlassen und wenn ihr Scooter entdeckt, dann ganz schnell sein. Und kleiner Hinweis, es kann jederzeit direkt wieder soweit sein.
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Bleiben wir mal in den frühen 90s. Aus dem Jahr 1990 geht's ins 93er Jahr und daraus jetzt Robin S. Show Me Love. Das heißt, wir gehen in die Club-Richtung. Jetzt Richtung Wochenende. Das passt super gut und wenn ihr mehr davon braucht, dann klickt euch auf die Homepage oder in die App ins Club-Hits-Radio. Show Me Love jetzt für euch.

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1: Im Studio Gisa Weber. Ein Mann soll sich zu den Anschlägen auf Umspannwerke in NRW und Brandenburg bekannt haben. Die Polizei fahndet jetzt nach ihm. Es liegt ein Bekennerschreiben vor, das die Beamten für echt halten. Die Polizei war heute auch wieder an mehreren Umspannwerken in Deutschland im Einsatz. VW-Betriebsrat und IG Metall zeigen sich vorsichtig erleichtert über die Sparpläne beim Autobau. Eine Eskalation sei erst einmal verhindert. Der Aufsichtsrat hatte die Pläne abgenickt. Weltweit sollen 50.000 Jobs wegfallen. Werksschließungen wurden aber nicht beschlossen. In Thüringen fällt das BSW weiter auseinander. 10 weitere Abgeordnete wollen die Wagenknecht-Partei und Fraktion verlassen, darunter alle 3 Minister. Vorausgegangen war ein Streit mit der Bundesspitze. Die Regierung soll fortgesetzt werden, sagt CDU-Ministerpräsident Vogt. Bisher bestand sie aus CDU, SPD und BSW. In Berlin geht heute die Basketball-WM der Frauen los. Deutschland steigt heute gegen Spanien in die Heim-WM ein. Topfavorit ist, wie eigentlich immer im Basketball, Team USA.
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2: Viele Wolken gibt's heute Nachmittag. Und später wird's von der Landesmitte bis rauf Richtung Norden immer nasser. Dazu sind vereinzelt auch kräftige Gewitter drin. Und in Gewitternähe gibt's mal Sturmböen. Die Temperaturen liegen gerade zwischen 18 und 33 Grad. Morgen wird's insgesamt freundlicher, Sonne und Wolken, nur ab und zu ein Schauer, maximal 28 Grad.
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5: 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Leute, vielleicht hat ja heute von euch jemand Geburtstag. Ich bin in 4 Tagen dran, am 8. Und heute wäre es mit euch Beyoncé. Sie wird 45 Jahre alt und da können wir ausgelassen feiern mit Musik von ihr, denn mit Destiny's Child hatte sie in den 90s auch schon einiges platziert. Also Happy Birthday und hier sind Destiny's Child mit Wyclef Jean. No, no, no, Part 2.

0: Diesen Salat mit Nudeln wollte seine Kollegin nicht mehr essen. Mola Adebisi über Bloodhound Gang. The Bad Touch.
1: Also da meine Lieblingsgeschichte ist dazu, dass Jared Hasselhoff und meine Moderationskollegin Alexandra Bechtel beim Frühstück standen oder beim Buffet standen und Alex wollte gerade ihren Salat nehmen und Jared hat sein Gemächt in den Salat gehängt und Alex hat dann den Salat nicht mehr.

0: Wasser.
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1: Heute dürfen wir erstmal in der Timeline gratulieren. Say My Name. Ja, und der Name lautet Beyoncé Knowles. Sie wird heute im Jahr 1981 in Houston in Texas geboren. 1997 startet sie ihre ganz große Karriere und ihren Durchbruch als Teil von Destiny's Child mit diesem Hit hier. Ooh.

Rest ist Musikgeschichte. Ihre unglaubliche Solokarriere ab den Nullerjahren soll dann alle Rekorde brechen. Also alles Gute heute zum Ehrentag, Beyoncé. Und jetzt noch eine kleine Prise Skandal und Drama am heutigen Datum, und zwar im Jahr 1996. Während der Performance von Oasis bei den MTV Awards in New Yorks Radio City Music Hall, da flippt Liam Gallagher bei diesem Song hier ganz gebührend aus.

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war in einem Soundtrack von Romeo und Julia mit Leonardo DiCaprio und Claire Danes, die ja super viel Erfolg hatte danach noch, mit Homeland. Und bei Leo müssen wir gar nicht drüber sprechen. Also im Love Songs Radio auch einiges zu entdecken. Klickt euch auf die Homepage oder in die App

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1: Im Studio Gisa Weber. Die VW-Sparpläne sind abgesegnet. Jetzt sehen Betriebsrat und Gewerkschaft IG Metall den Vorstand des Autobauers am Zug. Für die bedrohten Werke in Emden, Zwickau, Neckarsulm und Hannover müssten schnell Lösungen her. Dort könnte die Produktion bis Mitte der 2030er auslaufen. Beschlossen ist aber noch nichts. Nach mehreren Anschlägen auf Stromanlagen in NRW und Brandenburg hat die Polizei einen Verdächtigen im Visier. Er soll ein Bekennerschreiben verfasst haben. An einem Umspannwerk bei Dormagen wurde zuletzt eine mutmaßliche Abschussvorrichtung entdeckt. Ähnliche kamen schon bei den Attacken zuvor zum Einsatz. Deutschland will mit anderen EU-Ländern abgelehnte Asylbewerber schneller zurückführen. Dafür sollen sogenannte Abschiebezentren außerhalb Europas entstehen. Dort sollen die Menschen untergebracht werden, wenn eine direkte Rückführung nicht möglich ist. Offen ist, mit welchen Ländern man dafür zusammenarbeitet. Roboterhunde, smarte Katzenklos oder ein Tofu-Automat. Auf der IFA in Berlin werden seit heute wieder die neuesten Techniktrends präsentiert. Hunderttausende Besucher werden bis kommenden Dienstag erwartet.
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2: Wechselhaft ist es gerade. Zwischen Nordrhein-Westfalen sowie Brandenburg und Sachsen kommt schauerartiger Regen runter. Vereinzelt sind auch Gewitter mit Sturmböen dabei. Weiter nördlich nur mal ein kurzer Schauer. Dazu werden es maximal 22 bis 25 Grad. Morgen geht's freundlicher weiter. Sonne und Wolken im Wechsel, nur vereinzelt ein Schauer. Dazu höchstens 28 Grad.
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5: Schönen Freitag Feierabend, Leute. Was für eine geile Tageszeit in der Woche, oder? Kommt, wir feiern mit Janet Jackson, Whoops Now. Und hier ist Scatman John und Scatman's World. Ich bin Susanka. 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

0: Living La Vida Loca, hört ihr gleich.
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0: So, für den Heimweg jetzt ein bisschen spielen. Ratet mal mit, kämmt ihr dahinter, welche Nummer hier verfälscht wurde von der KI bei Rob in der Morning Show? Sebastian hat versucht.
2: Alles klar, kriechen.
3: Hier ist der Song, den die KI abgemischt hat neu.

0: Ui.
1: Ich rate mal, dass das You're Not Alone.
0: Von, komm, für Doppelpunkte.
1: Mhm. Oh, nee, das glaube ich nicht hin.
0: You're Not Alone von Olive. Sebastian Lehmann aus Hamburg, dir gehört jetzt für deine Sammlung ein 90s, 90s Summer Cap.
1: Super, vielen Dank, ich freue mich.
2: 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Dann jetzt anmelden auf 90s90s.de. Es wird immer freitags gespielt, aber auch gleich am Montag wieder.

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Nimrod, so heißt der Film über Green Day, der ist seit August draußen und sie haben auch neue Musik auf den Markt gebracht, also sind noch richtig aktiv, das feiere ich total. Aber wir feiern sie natürlich vor allem für ihre Tracks aus den 90s. Aus dem Jahr 94, When I Come Around, findet ihr bei uns im Rock Radio über die Homepage oder App.

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1: Im Studio Gisa Weber. Die Polizei fahndet nach einem 48-Jährigen, der für Anschläge auf Umspannwerke in NRW und Brandenburg verantwortlich sein soll. Bei der Durchsuchung seiner Wohnung wurde Sprengstoff gefunden. Die Polizei hält mehrere Bekennerschreiben für echt. Darin wird als Motiv der Kampf gegen fossile Energieträger genannt. VW-Betriebsrat und IG Metall zeigen sich vorsichtig erleichtert über die Sparpläne beim Autobauer. Eine Eskalation sei erst einmal verhindert. Der Aufsichtsrat hatte die Pläne abgenickt. Weltweit sollen 50.000 Jobs wegfallen. Werksschließungen wurden aber nicht beschlossen. Die Zahl der Geflüchteten in Deutschland sinkt weiter. In der ersten Jahreshälfte gab es ein Minus von 20.000. Das zeigt die Antwort der Bundesregierung auf eine Linken-Anfrage, so die Neue Osnabrücker Zeitung. Zu den Gründen zählen unter anderem Abschiebungen und dass immer weniger Ukrainer Schutz in Deutschland suchen. Stuttgart und Köln eröffnen heute den zweiten Bundesligaspieltag. Der VfB ist nach der 1:5 Niederlage gegen die Bayern aktuell Tabellenletzter. Das heißt so früh in der Saison aber natürlich gar nichts. Köln war mit 3 Punkten in die neue Spielzeit gestartet. Anstoß ist um 20.30 Uhr.
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2: Regen und einzelne Schauer gibt es heute Abend in der Landesmitte. Vereinzelt kann auch mal ein Gewitter mit Sturmböen dabei sein. In der Nacht setzt sich der Regen bis zur Donauregion fort. An der Küste kommt auch mal ein Schauer runter. Die Tiefstwerte liegen zwischen 17 und 11 Grad. Morgen wird es nach Süden hin erst noch nass, später lockert's auf. Dazu werden es maximal 28 Grad.
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5: 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Hier haben wir wieder ein paar Styles. Snap und Welcome to Tomorrow nach Culture Beat, Mr. Vain und hier ist No Doubt, Don't Speak. Ich bin Susanka.

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1: Snap waren für uns immer die absoluten Trendsetter. Was den Sound anging und Welcome to Tomorrow war damals so ein moderner Sound wie ein paar Jahre zuvor schon Rhythm is a Dancer. Das war wieder so ein Meisterstück, wenn es um moderne synthetische Klänge ging. Und Welcome to Tomorrow ist für mich so ein Ding gewesen, wo ich im Studio immer gedacht habe, so gut möchtest du deine Sounds auch klingen.

0: Und God is a DJ läuft als nächstes bei uns. Come on!
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0: 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Ihr meldet euch einfach nur ganz kurz an, das ist eine Nummer von unter einer Minute und schon läuft das Ding von selbst, natürlich mit ein bisschen Glück, aber wir haben noch ein paar E-Scooter, das heißt, ihr könnt euch vielleicht auch bald freuen.
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0: Die E-Scooter, die es zu gewinnen gibt, das sind richtig fette Teile mit 45 km/h von NIO in den 90s Farben. 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
1: Heute dürfen wir erstmal in der Timeline gratulieren. Say My Name. Ja, und der Name lautet Beyoncé Knowles. Sie wird heute im Jahr 1981 in Houston in Texas geboren. 1997 startet sie ihre ganz große Karriere und ihren Durchbruch als Teil von Destiny's Child mit diesem Hit hier. Ooh.

Es ist Musikgeschichte. Ihre unglaubliche Solokarriere ab den Nullerjahren soll dann alle Rekorde brechen. Also alles Gute heute zum Ehrentag, Beyoncé. Und jetzt noch eine kleine Prise Skandal und Drama am heutigen Datum, und zwar im Jahr 1996. Während der Performance von Oasis bei den MTV Awards in New Yorks Radio City Music Hall, da flippt Liam Gallagher bei diesem Song hier ganz gebührend aus.

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45 Jahre alt. Wenn ihr auch Geburtstag feiert, dann geben wir jetzt mal ein bisschen Gas mit Destiny's Child. Was für eine, ich glaube, es ist die geilste Nummer, die ich kenne von Destiny's Child. Meine persönliche Meinung. Ist auch bei uns direkt drin im Soul and R&B Radio. Hier ist Bar.

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1: Im Studio Gisa Weber. Die VW-Sparpläne sind abgesegnet. Jetzt sehen Betriebsrat und Gewerkschaft IG Metall den Vorstand des Autobauers am Zug. Für die bedrohten Werke in Emden, Zwickau, Neckarsulm und Hannover müssten schnell Lösungen her. Dort könnte die Produktion bis Mitte der 2030er auslaufen. Beschlossen ist aber noch nichts. Nach den Anschlägen auf Umspannwerke in NRW und Brandenburg fahndet die Polizei nach dem mutmaßlichen Täter. Der 48-Jährige soll wohl zu Fuß auf der Flucht sein. Sein Truck wurde nahe des Hambacher Forsts gestürmt. Laut seiner Bekennerschreiben wollte er mit den Anschlägen die fossile Energiebranche treffen. Die deutsche Industrie kann sich über ein deutliches Auftragsplus freuen. Nach neuesten Zahlen gab es im Juli einen Anstieg um über 13% im Vergleich zum Vorjahr, so das Statistische Bundesamt. Grund sind eine Reihe von Großaufträgen im Schiff-, Zug- und Flugzeugbau. Der zweite Bundesligaspieltag startet heute mit einem Traditionsduell. Der VfB Stuttgart empfängt den 1. FC Köln. Die Teams sind ganz unterschiedlich in die Saison gestartet. Stuttgart verlor gegen die Bayern, Köln holte einen Sieg gegen Hoffenheim. Anstoß ist 20.30 Uhr.
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2: Regen und einzelne Schauer gibt es heute Abend in der Landesmitte. Vereinzelt kann auch mal ein Gewitter mit Sturmböen dabei sein. In der Nacht setzt sich der Regen bis zur Donauregion fort. An der Küste kommt auch mal ein Schauer runter. Die Tiefstwerte liegen zwischen 17 und 11 Grad. Morgen wird es nach Süden hin erst noch nass, später lockert's auf. Dazu werden es maximal 28 Grad.
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5: 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Na, seid ihr wach? Wäre gut, denn jetzt ist es wieder soweit. Hier kommen Scooter, Leute. Also 90s90s.de, ganz schnell anklicken. Seid froh, dass ihr gerade zuhört. Ihr habt jetzt die Chance. Oder geht in die App und gebt da jetzt die Uhrzeit ein. Und dann könnt ihr einen E-Scooter gewinnen für 3.000 Euro. Hier ist How Much is the Fish. Ich bin Susanka.

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Chor von Depeche Mode das erste Demo von Enjoy the Silence vorstellt, da ist der Song noch eine Ballade. Doch Bandkollege Alan Wilder erkennt das Potenzial des Stücks und macht daraus eine schnellere Version. Martin bleibt zwar skeptisch, wird aber dann von diesem Riesenerfolg des Songs überzeugt. 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

0: Joko Jumbo kriegt ihr gleich, aber was haben wir denn eben da noch gehört?
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0: How Much Is The Fish von Scooter Leaf. Eben immer, wenn ihr einen Song von denen hört, könnt ihr einen E-Scooter gewinnen für 3.000 Euro. Und es ist auch ganz egal, welche Nummer das ist.

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So, gleich gibt's hier 90s, 90s in the Mix. Das ist der richtig angemessene Start ins Wochenende. Ich bin Susanka, aber lass uns nochmal springen ins Millennium Radio mit den geilsten Tracks der späten 90s und frühen 2000er. Aus dem Jahr 2000, Raymond, Supergirl, und ich wünsche euch damit jetzt ein schönes Wochenende.

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1: Im Studio Gisa Weber. Nach den Anschlägen auf Umspannwerke in NRW und Brandenburg fahndet die Polizei nach dem mutmaßlichen Täter. Der 48-Jährige soll wohl zu Fuß auf der Flucht sein. Sein Truck wurde nahe des Hambacher Forsts gestürmt. Laut seiner Bekennerschreiben wollte er mit den Anschlägen die fossile Energiebranche treffen. VW-Betriebsrat und IG Metall zeigen sich vorsichtig erleichtert über die Sparpläne beim Autobauer. Eine Eskalation sei erst einmal verhindert. Der Aufsichtsrat hatte die Pläne abgenickt. Weltweit sollen 50.000 Jobs wegfallen. Werksschließungen wurden aber nicht beschlossen. In Thüringen fällt das BSW weiter auseinander. 10 weitere Abgeordnete wollen die Wagenknecht-Partei und Fraktion verlassen, darunter alle 3 Minister. Vorausgegangen war ein Streit mit der Bundesspitze. Die Regierung soll fortgesetzt werden, sagt CDU-Ministerpräsident Vogt. Bisher bestand sie aus CDU, SPD und BSW. Das haben sich die deutschen Basketballerinnen sicherlich anders vorgestellt. Zum Auftakt bei der Heim-WM verlieren die DBB-Frauen gegen Spanien deutlich mit 53-83. Bereits morgen steht gegen Japan das 2. Gruppenspiel an.
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2: Regen und einzelne Schauer gibt es heute Abend in der Landesmitte. Vereinzelt kann auch mal ein Gewitter mit Sturmböen dabei sein. In der Nacht setzt sich der Regen bis zur Donauregion fort. An der Küste kommt auch mal ein Schauer runter. Die Tiefstwerte liegen zwischen 17 und 11 Grad. Morgen wird es nach Süden hin erst noch nass, später lockert's auf. Dazu werden es maximal 28 Grad.

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1: Ist ja eine riesenlange Geschichte. Snap the Power, dass dieser Song überhaupt rausgekommen ist, das ist ja schon der helle Wahnsinn. Der Song ist ja geklaut. Der Beat ist von Mantronics und dieses I've Got the Power ist dann rausgesampelt. Dann haben sie das als Instrumental rausgebracht und dann haben sie den Rap geklaut von Schoolie D. Und dann kam das raus und dann haben die Amerikaner die verklagt und daraufhin ist dann der Turbo B auf den Track gekommen und dann gab es ja diese amerikanische Version von The Power und es gab die europäische Version von The Power. Und die europäische geklaute Version war dann viel, viel erfolgreicher als die amerikanische Version. Das ist jetzt der Hit, den wir kennen. Aber die Geschichte dahinter ist schon sehr, sehr, sehr genial. 90.

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1: Im Studio Gisa Weber. Die VW-Sparpläne sind abgesegnet. Jetzt sehen Betriebsrat und Gewerkschaft IG Metall den Vorstand des Autobaus am Zug. Für die bedrohten Werke in Emden, Zwickau, Neckarsulm und Hannover müssten schnell Lösungen her. Dort könnte die Produktion bis Mitte der 2030er auslaufen. Beschlossen ist aber noch nichts. Die Polizei fahndet nach einem 48-Jährigen, der für Anschläge auf Umspannwerke in NRW und Brandenburg verantwortlich sein soll. Bei der Durchsuchung seiner Wohnung wurde Sprengstoff gefunden. Die Polizei hält mehrere Bekennerschreiben für echt. Darin wird als Motiv der Kampf gegen fossile Energieträger genannt. Für DAZN-Abonnenten gibt es womöglich Geld zurück. Die Verbraucherzentrale klagt gegen den Streamingdienst wegen Preiserhöhungen 2021 und 2022. DAZN hatte laufende Verträge teils deutlich teurer gemacht, ohne Zustimmung der Kunden. Wer betroffen ist, kann sich der Sammelklage anschließen. Bei der IFA in Berlin gibt es jetzt wieder die neuesten Trends in Sachen Unterhaltungselektronik und Haushaltsgeräte zu sehen. Und von Waschmaschine bis Roboter kommt kaum noch etwas ohne künstliche Intelligenz aus. 1.900 Aussteller sind dabei. Bis Dienstag werden über 200.000 Besucher erwartet.
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2: Viele Wolken gibt es heute Abend und dazu ziehen immer wieder Regen und einzelne Schauer durch. Vereinzelt sind auch Gewitter dabei. In der Nacht regnet es vor allem von der Mitte Richtung Donauregion weiter. Sonst wechseln Wolken und trockenere Phasen ab. An der Küste kommt auch mal ein Schauer runter, bei Tiefstwerten zwischen 17 und 11 Grad. Morgen wird's insgesamt freundlicher und oft trocken, nur an der Küste bleibt's windig. Und maximal werden es bis 28 Grad.

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1: Plattenfirma glaubt gar nicht an Join Me. Es sei, Zitat, der beschissenste Song, den wir je gehört haben. Trotzdem beschert das Lied der Band den absoluten internationalen Durchbruch. Es handelt von einem lebensmüden Liebespaar und wurde von der Geschichte von Romeo and Juliet inspiriert.
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1: Im Studio Tom Husse. Die Polizei fahndet nach einem 48-Jährigen, der für Anschläge auf Umspannwerke in NRW und Brandenburg verantwortlich sein soll. Bei der Durchsuchung seiner Wohnung wurde Sprengstoff gefunden. Die Polizei hält mehrere Bekennerschreiben für echt. Darin wird als Motiv der Kampf gegen fossile Energieträger genannt. Die VW-Sparpläne sind abgesegnet. Jetzt sehen Betriebsrat und Gewerkschaft IG Metall den Vorstand des Autobauers am Zug. Für die bedrohten Werke in Emden, Zwickau, Neckarsulm und Hannover müssten schnell Lösungen her. Dort könnte die Produktion bis Mitte der 2030er auslaufen. Beschlossen ist aber noch nichts. Für DAZN-Abonnenten gibt's womöglich Geld zurück. Die Verbraucherzentrale klagt gegen den Streamingdienst wegen Preiserhöhungen 2021 und 2022. DAZN hatte laufende Verträge teils deutlich teurer gemacht, ohne Zustimmung der Kunden. Wer betroffen ist, kann sich der Sammelklage anschließen. Bei der IFA in Berlin gibt's jetzt wieder die neuesten Trends in Sachen Unterhaltungselektronik und Haushaltsgeräte zu sehen. Und von der Waschmaschine bis hin zum Roboter kommt kaum noch etwas ohne künstliche Intelligenz aus. 1.900 Aussteller sind dabei. Bis Dienstag werden über 200.000 Besucher erwartet.
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2: Viele Wolken gibt es heute Abend und dazu ziehen immer wieder Regen und einzelne Schauer durch. Vereinzelt sind auch Gewitter dabei. In der Nacht regnet es vor allem von der Mitte Richtung Donauregion weiter. Sonst wechseln Wolken und trockenere Phasen ab. An der Küste kommt auch mal ein Schauer runter, bei Tiefstwerten zwischen 17 und 11 Grad. Morgen wird's insgesamt freundlicher und oft trocken, nur an der Küste bleibt's windig. Und maximal werden es bis 28 Grad.

0: war so gut, den musste ich auch für meinen Song nehmen. Adel Tawil über Michael Jackson, They Don't Care About Us.
1: Wie er da mit den Trommeln in Brasilien, da wie die abgehen in den Favelas. Ich habe das Video geliebt, habe ich direkt als Inspiration genommen und diesen selben Groove bei dem Song Stadt mit Cassandra Steen. Da muss man mal drauf achten. Das ist quasi derselbe Beat-Sample.

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1: Im Studio Tom Husse. Nach den Anschlägen auf Umspannwerke in NRW und Brandenburg fahndet die Polizei nach dem mutmaßlichen Täter. Der 48-Jährige soll wohl zu Fuß auf der Flucht sein. Sein Truck wurde nahe des Hambacher Forst gestürmt. Laut seiner Bekennerschreiben wollte er mit den Anschlägen die fossile Energiebranche treffen. VW-Betriebsrat und IG Metall zeigen sich vorsichtig erleichtert über die Sparpläne beim Autobauer. Eine Eskalation sei erstmal verhindert. Der Aufsichtsrat hatte die Pläne abgenickt. Weltweit sollen 50.000 Jobs wegfallen. Werksschließungen wurden aber nicht beschlossen. In Thüringen fällt das BSW weiter auseinander. 10 weitere Abgeordnete wollen die Wagenknecht-Partei und Fraktion verlassen, darunter alle 3 Minister. Vorausgegangen war ein Streit mit der Bundesspitze. Die Regierung soll fortgesetzt werden, sagt CDU-Ministerpräsident Vogt. Bisher bestand sie aus CDU, SPD und BSW. Der VfB Stuttgart hat seine Pleite in der Bundesliga-Partie gegen die Bayern wieder gut gemacht. Am Abend stand das erste Heimspiel der Saison gegen Köln an und da gab es einen 4:1-Sieg.
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2: Viele Wolken gibt es heute Abend und dazu ziehen immer wieder Regen und einzelne Schauer durch. Vereinzelt sind auch Gewitter dabei. In der Nacht regnet es vor allem von der Mitte Richtung Donauregion weiter. Sonst wechseln Wolken und trockenere Phasen ab. An der Küste kommt auch mal ein Schauer runter, bei Tiefstwerten zwischen 17 und 11 Grad. Morgen wird's insgesamt freundlicher und oft trocken, nur an der Küste bleibt's windig. Und maximal werden es bis 28 Grad.

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1: Die Ärzte wollen mit Schrei nach Liebe ein Zeichen gegen Rechtsextremismus setzen. Doch weil im Lied mehrfach Arschloch gerufen wird, weigern sich erstmal zahlreiche Radiosender, das Lied überhaupt zu spielen. Erst als eine mutige Moderatorin sich entscheidet, den Boykott einfach zu durchbrechen, da geht der Song dann in Windeseile durch die Decke.
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1: Im Studio Tom Husse. Die Polizei fahndet nach einem 48-Jährigen, der für Anschläge auf Umspannwerke in NRW und Brandenburg verantwortlich sein soll. Bei der Durchsuchung seiner Wohnung wurde Sprengstoff gefunden. Die Polizei hält mehrere Bekennerschreiben für echt. Darin wird als Motiv der Kampf gegen fossile Energieträger genannt. Die VW-Sparpläne sind abgesegnet. Jetzt sehen Betriebsrat und Gewerkschaft IG Metall den Vorstand des Autobauers am Zug. Für die bedrohten Werke in Emden, Zwickau, Neckarsulm und Hannover müssten schnell Lösungen her. Dort könnte die Produktion bis Mitte der 2030er auslaufen. Beschlossen ist aber noch nichts. Für DAZN-Abonnenten gibt es womöglich Geld zurück. Die Verbraucherzentrale klagt gegen den Streamingdienst wegen Preiserhöhungen 2021 und 2022. DAZN hatte laufende Verträge teils deutlich teurer gemacht, ohne Zustimmung der Kunden. Wer betroffen ist, kann sich der Sammelklage anschließen. Der VfB Stuttgart hat seine Pleite in der Bundesliga-Partie gegen die Bayern wieder gut gemacht. Am Abend stand das erste Heimspiel der Saison gegen Köln an und da gab es einen 4:1-Sieg.
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2: Viele Wolken gibt es heute Abend und dazu ziehen immer wieder Regen und einzelne Schauer durch. Vereinzelt sind auch Gewitter dabei. In der Nacht regnet es vor allem von der Mitte Richtung Donauregion weiter. Sonst wechseln Wolken und trockenere Phasen ab. An der Küste kommt auch mal ein Schauer runter, bei Tiefstwerten zwischen 17 und 11 Grad. Morgen wird's insgesamt freundlicher und oft trocken, nur an der Küste bleibt's windig. Und maximal werden es bis 28 Grad.

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1: Eigentlich hat Black or White eine positive Message. Egal welche Hautfarbe du hast, wir sind alle gleich. Doch für das Video bekam allerdings Michael viel Ärger. Zu gewalttätig, zu obszön. Und Jackson muss deshalb eine neue, gekürzte Version veröffentlichen. Das gilt allerdings nur für die USA. Selbstverständlich, in Europa stört sich niemand an diesem Clip.
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1: Im Studio Tom Husse. Nach den Anschlägen auf Umspannwerke in NRW und Brandenburg fahndet die Polizei nach dem mutmaßlichen Täter. Der 48-Jährige soll wohl zu Fuß auf der Flucht sein. Sein Truck wurde nahe des Hambacher Forsts gestürmt. Laut seiner Bekennerschreiben wollte er mit den Anschlägen die fossile Energiebranche treffen. VW-Betriebsrat und IG Metall zeigen sich vorsichtig erleichtert über die Sparpläne beim Autobauer. Eine Eskalation sei erstmal verhindert. Der Aufsichtsrat hatte die Pläne abgenickt. Weltweit sollen 50.000 Jobs wegfallen. Werkschließungen wurden aber nicht beschlossen. In Thüringen fällt das BSW weiter auseinander. 10 weitere Abgeordnete wollen die Wagenknecht-Partei und Fraktion verlassen, darunter alle 3 Minister. Vorausgegangen war ein Streit mit der Bundesspitze. Die Regierung soll fortgesetzt werden, sagt CDU-Ministerpräsident Vogt. Bisher bestand sie aus CDU, SPD und BSW. Der VfB Stuttgart hat seine Pleite in der Bundesliga-Partie gegen die Bayern wieder gut gemacht. Am Abend stand das erste Heimspiel der Saison gegen Köln an und da gab es einen 4:1-Sieg.
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2: Wolkig ist es heute erstmal. Südlich der Donau fällt anfangs noch etwas Regen. An den Alpen klingt das zum Abend hin ab. Danach lockert es auf. Später wird auch die Sonne öfter dabei sein. Nur an den Küsten kann es mal einen Schauer geben. Dazu kommen wir auf maximal 18 bis 28 Grad. Morgen meist trocken mit viel Sonne bei bis zu 30 Grad.
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